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1: Ich bin Jerome Nussbaum. Auf einem ehemaligen Schießplatz bei Neustrelitz ist ein großer Flächenbrand ausgebrochen. Mehr als 62 Hektar eines Waldgebietes gingen in Flammen auf. Das Gebiet ist munitionsbelastet, deshalb kann die Feuerwehr es nicht betreten. Anwohner wurden am Abend aufgerufen, wegen der Rauchentwicklung Fenster und Türen geschlossen zu halten. Mitarbeiter einer nahegelegenen Behindertenwerkstatt wurden zur Sicherheit aus dem Umfeld gebracht. Die Hitzewelle hat Auswirkungen auf Veranstaltungen in Mecklenburg-Vorpommern. Einige Organisatoren passen ihr Programm an, andere verschieben oder sagen sogar ab. Demnach fällt das Stadtteilfest von Rostock-Groß-Klein aus, ebenso ein Festumzug in Malchin. Für Samstag war auch ein Info- und Erlebnistag zum Bernstein-Ressort Pütnitz geplant. Der wurde auf den 4. Oktober verschoben. Venezuela ist von zwei schweren Erdbeben kurz aufeinander erschüttert worden. Die US-Erdbebenwarte gibt die Stärke mit 7,2 und 7,5 an. Es werden Zehntausende Tote befürchtet. In der Hauptstadt Caracas liegen zahlreiche Gebäude in Trümmern.
2: Es handelte sich um die weltweit stärksten Beben des laufenden Jahres. Das zweite und stärkere Beben ereignete sich in einer Tiefe von nur 10 Kilometern. Es seien massive Zerstörungen zu erwarten, darunter am Flughafen der Hauptstadt, wie auf Videos zu sehen ist. Venezuela liegt in einer seismisch aktiven Zone, in der karibische und südamerikanische Platte aufeinandertreffen. Ulrike Klein, Redaktion.
1: Bundeskanzler Merz will die NATO zusammen mit Frankreich, Großbritannien, Italien und Polen erneuern. Nach einem Treffen in Berlin zur Vorbereitung des anstehenden NATO-Gipfels in Ankara sagte er, die Partner wollen ihre europäischen Pfeiler in dem Bündnis stärken. Höhere Verteidigungsausgaben seien dabei das Fundament für eine ausgewogene transatlantische Partnerschaft. Außerdem wolle man die Unterstützung der Ukraine vorantreiben. Die Botschaft an Russland laute, die Ukraine bleibe stark, so Merz. Gleichzeitig äußerte US-Präsident Trump erneute Kritik an europäischen Bündnispartnern.
3: In Bezug auf eine nach Trumps Worten mangelnde Unterstützung im Krieg gegen den Iran nannte er Deutschland, Italien, Frankreich, Großbritannien und insbesondere Spanien. Er hatte sich im Weißen Haus mit NATO-Generalsekretär Rutte getroffen. Der wies Trump auf die schon gestiegenen Verteidigungsausgaben in europäischen Ländern hin und nannte dabei ausdrücklich auch Deutschland. Noah Ulrich, Redaktion.
1: Bei der Fußball-WM sind Brasilien, Kanada, die Schweiz und Marokko in die erste K.O.-Runde eingezogen. Bei Brasilien feierte Starstürmer Neymar nach einer Verletzungspause sein Comeback. Die Tore zum Gruppensieg im Spiel gegen Schottland machten aber anderem. 3:0 konnte sich Brasilien am Ende durchsetzen. 2 Tore schoss Vini Junior. Parallel besiegte Marokko Haiti mit 4:2. Die anderen Ergebnisse: Schweiz, Kanada 2:1 und Bosnien-Herzegowina, Katar 3:1. Auch Mexiko und Südafrika sind weiter. Mexiko gewann mit 3:0 gegen Tschechien und Südafrika mit 1:0 gegen Südkorea.
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1: Die Temperaturen liegen im Moment in Schwerin bei 18 Grad, 19 messen wir in Rostock, 18 sind es auch in Waren, Neubrandenburg 19, Binz 18 Grad und Heringsdorf 20. Heute erwarten wir wieder viel Sonnenschein bei nur wenigen Wolken. Es soll trocken bleiben bei Höchstwerten zwischen 29 und 32 Grad, an der Küste zwischen 24 und 28. Auch morgen geht es sonnig und trocken weiter, dann bei maximal 35 Grad.
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6: Das Wirtschaftsministerium von Mecklenburg-Vorpommern will rechtlich gegen die Entscheidung des Oberverwaltungsgerichts Greifswald zur Bäderregelung vorgehen. Gleichzeitig wird vorsorglich an einer neuen Fassung gearbeitet, um die Sonntagsöffnung von Geschäften weiter zu ermöglichen. Wegen der Hitzewelle rät Gesundheitsministerin Drese den Besuchern des Fusion-Festivals in Lerz zur Vorsicht. Man solle füreinander da sein. Außerdem seien Alkohol und Hitze eine gefährliche Kombination. Voraussichtlich in einem Jahr sollen 450 Schüler im neuen Erweiterungsbau eines Gymnasiums in Bad Doberan unterrichtet werden. Gestern wurde im Stühlower Weg Richtfest gefeiert. 20,5 Millionen Euro kostet das Bauprojekt. Am Autobahnkreuz Schwerin müssen Autofahrer mit einer Sperrung rechnen. Betroffen ist der Verkehr von der A14 aus Dresden zur A24 Richtung Hamburg. Zwischen 8 und 17 Uhr ist die Abfahrt wegen Reparaturen an der Fahrbahn gesperrt.
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6: Die Temperaturen liegen im Moment in Schwerin bei 18 Grad, 19 messen wir in Rostock, 18 sind es auch in Waren, Neubrandenburg 19, Binz 18 Grad und Heringsdorf 20. Heute erwarten wir wieder viel Sonnenschein bei nur wenigen Wolken. Es soll trocken bleiben bei Höchstwerten zwischen 29 und 32 Grad, an der Küste zwischen 24 und 28. Auch morgen geht es sonnig und trocken weiter, dann bei maximal 35 Grad. 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
1: Ich bin Jerome Nussbaum. Auf einem ehemaligen Schießplatz bei Neustrelitz ist ein großer Flächenbrand ausgebrochen. Mehr als 62 Hektar eines Waldgebietes gingen in Flammen auf. Das Gebiet ist munitionsbelastet, deshalb kann die Feuerwehr es nicht betreten. Anwohner wurden am Abend aufgerufen, wegen der Rauchentwicklung Fenster und Türen geschlossen zu halten. Mitarbeiter einer nahegelegenen Behindertenwerkstatt wurden zur Sicherheit aus dem Umfeld gebracht. Die Hitzewelle hat Auswirkungen auf Veranstaltungen in Mecklenburg-Vorpommern. Einige Organisatoren passen ihr Programm an, andere verschieben oder sagen sogar ab. Demnach fällt das Stadtteilfest von Rostock-Groß-Klein aus, ebenso ein Festumzug in Malchin. Für Samstag war auch ein Info- und Erlebnistag zum Bernstein-Ressort Pütnitz geplant, der wurde auf den 4. Oktober verschoben. Venezuela ist von zwei schweren Erdbeben kurz aufeinander erschüttert worden. Die US-Erdbebenwarte gibt die Stärke mit 7,2 und 7,5 an. Es werden Zehntausende Tote befürchtet. In der Hauptstadt Caracas liegen zahlreiche Gebäude in Trümmern.
2: Es handelte sich um die weltweit stärksten Beben des laufenden Jahres. Das zweite und stärkere Beben ereignete sich in einer Tiefe von nur 10 Kilometern. Es seien massive Zerstörungen zu erwarten, darunter am Flughafen der Hauptstadt, wie auf Videos zu sehen ist. Venezuela liegt in einer seismisch aktiven Zone, in der karibische und südamerikanische Platte aufeinandertreffen. Ulrike Klein, Redaktion.
1: Bundeskanzler Merz will die NATO zusammen mit Frankreich, Großbritannien, Italien und Polen erneuern. Nach einem Treffen in Berlin zur Vorbereitung des anstehenden NATO-Gipfels in Ankara sagte er, die Partner wollen ihre europäischen Pfeiler in dem Bündnis stärken. Höhere Verteidigungsausgaben seien dabei das Fundament für eine ausgewogene transatlantische Partnerschaft. Außerdem wolle man die Unterstützung der Ukraine vorantreiben. Die Botschaft an Russland laute, die Ukraine bleibe stark, so Merz. Gleichzeitig äußerte US-Präsident Trump erneute Kritik an europäischen Bündnispartnern.
3: In Bezug auf eine nach Trumps Worten mangelnde Unterstützung im Krieg gegen den Iran nannte er Deutschland, Italien, Frankreich, Großbritannien und insbesondere Spanien. Er hatte sich im Weißen Haus mit NATO-Generalsekretär Rutte getroffen. Der wies Trump auf die schon gestiegenen Verteidigungsausgaben in europäischen Ländern hin und nannte dabei ausdrücklich auch Deutschland. Noah Ulrich, Redaktion.
1: Bei der Fußball-WM sind Brasilien, Kanada, die Schweiz und Marokko in die erste K.O.-Runde eingezogen. Bei Brasilien feierte Starstürmer Neymar nach einer Verletzungspause sein Comeback. Die Tore zum Gruppensieg im Spiel gegen Schottland machten aber anderem. 3:0 konnte sich Brasilien am Ende durchsetzen. 2 Tore schoss Vini Junior. Parallel besiegte Marokko Haiti mit 4:2. Die anderen Ergebnisse: Schweiz, Kanada 2:1 und Bosnien-Herzegowina, Katar 3:1. Auch Mexiko und Südafrika sind weiter. Mexiko gewann mit 3:0 gegen Tschechien und Südafrika mit 1:0 gegen Südkorea.
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1: Die Temperaturen liegen im Moment in Schwerin bei 18 Grad, 19 messen wir in Rostock, 18 sind es auch in Waren, Neubrandenburg 19, Binz 18 Grad und Heringsdorf 20. Heute erwarten wir wieder viel Sonnenschein bei nur wenigen Wolken. Es soll trocken bleiben bei Höchstwerten zwischen 29 und 32 Grad, an der Küste zwischen 24 und 28. Auch morgen geht es sonnig und trocken weiter, dann bei maximal 35 Grad.

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3: Das Wirtschaftsministerium von Mecklenburg-Vorpommern will rechtlich gegen die Entscheidung des Oberverwaltungsgerichts Greifswald zur Bäderregelung vorgehen. Gleichzeitig wird vorsorglich an einer neuen Fassung gearbeitet, um die Sonntagsöffnung von Geschäften weiter zu ermöglichen. Wegen der Hitzewelle rät Gesundheitsministerin Drese den Besuchern des Fusion-Festivals in Lerz zur Vorsicht. Man solle füreinander da sein, außerdem seien Alkohol und Hitze eine gefährliche Kombination. Voraussichtlich in einem Jahr sollen 450 Schüler im neuen Erweiterungsbau eines Gymnasiums in Bad Doberan unterrichtet werden. Gestern wurde im Stühlower Weg Richtfest gefeiert. 20,5 Millionen Euro kostet das Bauprojekt. Am Autobahnkreuz Schwerin müssen Autofahrer mit einer Sperrung rechnen. Betroffen ist der Verkehr von der A14 aus Dresden zur A24 Richtung Hamburg. Zwischen 8 und 17 Uhr ist die Abfahrt wegen Reparaturen an der Fahrbahn gesperrt.
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3: Die Temperaturen liegen im Moment in Schwerin bei 18 Grad, 19 messen wir in Rostock, 18 sind es auch in Waren, Neubrandenburg 19, Binz 18 Grad und Heringsdorf 20. Heute erwarten wir wieder viel Sonnenschein bei nur wenigen Wolken. Es soll trocken bleiben bei Höchstwerten zwischen 29 und 32 Grad, an der Küste zwischen 24 und 28. Auch morgen geht es sonnig und trocken weiter, dann bei maximal 35 Grad. 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
4: Ich bin Jerome Nussbaum. Fast jedes vierte Kind in Mecklenburg-Vorpommern startet mit Sprachdefiziten in die Schule. Der CDU-Spitzenkandidat bei der Landtagswahl, Daniel Peters, will das ändern. Sein Plan sind verbindliche Sprachtests vor der Einschulung und eine gezielte Förderung, sagte er im Gespräch mit Schlagerradio.
5: Wir alle wissen, dass der Bildungsweg maßgeblich davon abhängt, wie gut man die deutsche Sprache kann. Und deswegen wollen wir eine verpflichtende Förderung und wir wollen deutlich sagen, erst die deutsche Sprache, dann die erste Klasse.
4: Auffällig ist, dass Jungen in Mecklenburg-Vorpommern schlechter Deutsch sprechen als Mädchen.

0: Zwei Jugendliche haben in Wismar einen Polizeieinsatz ausgelöst. Sie waren am Abend in der Innenstadt mit einer Waffe gesehen worden. Die Polizei konnte sie fassen. Die Pistole stellte sich dann als Wasserpistole heraus, die einer echten Waffe nachempfunden war. Der 15-Jährige mit der Pistole muss sich nun wegen Führens einer Anscheinswaffe verantworten. Sein Begleiter wurde belehrt. In Venezuela herrscht nach zwei Erdbeben direkt hintereinander Ausnahmezustand. Die Behörden schließen nicht aus, dass es bis zu 100.000 Tote geben könnte. Die ersten Opfer wurden schon bestätigt. Übergangspräsidentin Rodriguez rief den Notstand aus.
1: Das zweite Beben hatte eine Stärke von 7,5 und ereignete sich in nur 10 Kilometern Tiefe. Rettungstrupps sind im Zentrum und Norden des Landes im Einsatz. Es heißt, zahlreiche Menschen seien verschüttet. Der Hauptstadtflughafen in Caracas wurde geschlossen. Auf Videos ist zu sehen, wie Deckenteile eingestürzt sind. Der Schulunterricht wird ausgesetzt, der Zugverkehr wurde eingestellt. Die US-Regierung hat inzwischen ihre Hilfe für Venezuela zugesagt. Noah Ulrich, Redaktion.
0: Seit dem Start des neuen Wehrdienstes zum Jahresbeginn hat die Bundeswehr ein Bewerberplus festgestellt. Rund 38.500 Bewerbungen wurden schon gezählt, etwa ein Viertel mehr als im Vorjahreszeitraum, so das Verteidigungsministerium. Die Zahl der Neueinstellungen sei um 13% auf rund 11.000 gestiegen. Vorher wurden knapp 300.000 Briefe zum neuen Wehrdienst verschickt, um Bewerber zu bekommen. Für junge Männer ist der Fragebogen verpflichtend. 96% schickten ihn demnach fristgerecht zurück. Bei den übrigen wird ein Ordnungswidrigkeitsverfahren geprüft. In den ersten Vorrundengruppen bei der Fußball-WM ist entschieden, wer ins 16. Finale einzieht. Kanada und Mexiko als Mitgastgeber haben es geschafft, ebenso Brasilien, die Schweiz, Marokko und Südafrika. Die Ergebnisse: Schweiz-Kanada 2:1, Brasilien-Schottland 3:0, Südafrika-Südkorea 1:0, Mexiko-Tschechien 3:0 und Marokko-Haiti 4:2. Ausgeschieden sind unter anderem Bosnien-Herzegowina und Katar nach einem 3:1-Sieg von Bosnien. Deutschland spielt heute Abend ab 22 Uhr gegen Ecuador.
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0: Wir schauen auf die aktuellen Temperaturen. Schwerin 21 Grad, 22 messen wir in Rostock und in Waren, Neubrandenburg 23, Binz 21 Grad und Heringsdorf 23. Heute erwarten wir wieder viel Sonnenschein bei nur wenigen Wolken. Es soll trocken bleiben bei Höchstwerten zwischen 29 und 32 Grad, an der Küste zwischen 24 und 28. Auch morgen geht es sonnig und trocken weiter, dann bei maximal 35 Grad.
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6: Der CDU-Spitzenkandidat bei der Landtagswahl Peters fordert verbindliche Sprachtests vor der Einschulung und eine gezielte Förderung. Fast jedes vierte Kind in Mecklenburg-Vorpommern startet mit Sprachdefiziten in die Schule. Dabei sprechen Jungen meist schlechter Deutsch als Mädchen. Auf einem ehemaligen Schießplatz bei Neustrelitz ist ein großer Flächenbrand ausgebrochen und breitet sich weiter aus. Mehr als 70 Hektar eines Waldgebietes gingen in Flammen auf. Das Gebiet ist munitionsbelastet, deshalb kann die Feuerwehr es nicht betreten. Einen Feuerwehreinsatz gibt es seit dem Morgen auch in einer Spielothek in Rostock-Evershagen. Von den Flammen ist ein benachbarter Supermarkt bedroht. Die Einsatzkräfte versuchen, ein Übergreifen zu verhindern. Die Stadt Friedland hat den Vertrag mit dem Tierheim Sadelko gekündigt. Es könne Bereitschaften in der Nacht nicht mehr abdecken, hieß es. Dadurch fehlen dem Tierheim Einnahmen.
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6: Wir schauen auf die aktuellen Temperaturen. Schwerin 21 Grad, 22 messen wir in Rostock und in Waren, Neubrandenburg 23, Binz 21 Grad und Heringsdorf 23. Heute erwarten wir wieder viel Sonnenschein bei nur wenigen Wolken. Es soll trocken bleiben bei Höchstwerten zwischen 29 und 32 Grad, an der Küste zwischen 24 und 28. Auch morgen geht es sonnig und trocken weiter, dann bei maximal 35 Grad. 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Ich bin Jerome Nussbaum.

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6: Ich bin Jerome Nussbaum. Fasti, das vierte Kind in Mecklenburg-Vorpommern, startet mit Sprachdefiziten in die Schule. Der CDU-Spitzenkandidat bei der Landtagswahl, Daniel Peters, will das ändern. Sein Plan sind verbindliche Sprachtests vor der Einschulung und eine gezielte Förderung, sagte er im Gespräch mit Schlagerradio.
7: Wir alle wissen, dass der Bildungsweg maßgeblich davon abhängt, wie gut man die deutsche Sprache kann. Und deswegen wollen wir eine verpflichtende Förderung und wir wollen deutlich sagen, erst die deutsche Sprache, dann die erste Klasse.
6: Auffällig ist, dass Jungen in Mecklenburg-Vorpommern schlechter Deutsch sprechen als Mädchen. Zwei Jugendliche haben in Wismar einen Polizeieinsatz ausgelöst. Sie waren am Abend in der Innenstadt mit einer Waffe gesehen worden. Die Polizei konnte sie fassen. Die Pistole stellte sich dann als Wasserpistole heraus, die einer echten Waffe nachempfunden war. Der 15-Jährige mit der Pistole muss sich nun wegen Führens einer Anscheinswaffe verantworten. Sein Begleiter wurde belehrt. In Venezuela herrscht nach 2 Erdbeben direkt hintereinander Ausnahmezustand. Die Behörden schließen nicht aus, dass es bis zu 100.000 Tote geben könnte. Die ersten Opfer wurden schon bestätigt. Übergangspräsidentin Rodriguez rief den Notstand aus.
8: Das zweite

0: Erdbeben hatte eine Stärke von 7,5 und ereignete sich in nur 10 Kilometern Tiefe. Rettungstrupps sind im Zentrum und Norden des Landes im Einsatz. Es heißt, zahlreiche Menschen seien verschüttet. Der Hauptstadtflughafen in Caracas wurde geschlossen. Auf Videos ist zu sehen, wie Deckenteile eingestürzt sind. Der Schulunterricht wird ausgesetzt, der Zugverkehr wurde eingestellt. Die US-Regierung hat inzwischen ihre Hilfe für Venezuela zugesagt. Noah Ulrich, Redaktion.
1: Seit dem Start des neuen Wehrdienstes zum Jahresbeginn hat die Bundeswehr ein Bewerberplus festgestellt. Rund 38.500 Bewerbungen wurden schon gezählt, etwa ein Viertel mehr als im Vorjahreszeitraum, so das Verteidigungsministerium. Die Zahl der Neueinstellungen sei um 13% auf rund 11.000 gestiegen. Vorher wurden knapp 300.000 Briefe zum neuen Wehrdienst verschickt, um Bewerber zu bekommen. Für junge Männer ist der Fragebogen verpflichtend. 96% schickten ihn demnach fristgerecht zurück. Bei den übrigen wird ein Ordnungswidrigkeitsverfahren geprüft. In den ersten Vorrundengruppen bei der Fußball-WM ist entschieden, wer ins Sechzehntelfinale einzieht. Kanada und Mexiko als Mitgastgeber haben es geschafft, ebenso Brasilien, die Schweiz, Marokko und Südafrika. Die Ergebnisse: Schweiz-Kanada 2:1, Brasilien-Schottland 3:0, Südafrika-Südkorea 1:0, Mexiko-Tschechien 3:0 und Marokko-Haiti 4:2. Ausgeschieden sind unter anderem Bosnien-Herzegowina und Katar nach einem 3:1-Sieg von Bosnien. Deutschland spielt heute Abend ab 22 Uhr gegen Ecuador.
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1: Wir schauen auf die aktuellen Temperaturen. Schwerin 21 Grad, 22 messen wir in Rostock und in Waren, Neubrandenburg 23, Binz 21 Grad und Heringsdorf 23. Heute erwarten wir wieder viel Sonnenschein bei nur wenigen Wolken. Es soll trocken bleiben bei Höchstwerten zwischen 29 und 32 Grad, an der Küste zwischen 24 und 28. Auch morgen geht es sonnig und trocken weiter, dann bei maximal 35 Grad.

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5: Der CDU-Spitzenkandidat bei der Landtagswahl Peters fordert verbindliche Sprachtests vor der Einschulung und eine gezielte Förderung. Fast jedes vierte Kind in Mecklenburg-Vorpommern startet mit Sprachdefiziten in die Schule. Dabei sprechen Jungen meist schlechter Deutsch als Mädchen. Auf einem ehemaligen Schießplatz bei Neustrelitz ist ein großer Flächenbrand ausgebrochen und breitet sich weiter aus. Mehr als 70 Hektar eines Waldgebietes gingen in Flammen auf. Das Gebiet ist munitionsbelastet, deshalb kann die Feuerwehr es nicht betreten. Einen Feuerwehreinsatz gibt es seit dem Morgen auch in einer Spielothek in Rostock-Evershagen. Von den Flammen ist ein benachbarter Supermarkt bedroht. Die Einsatzkräfte versuchen, ein Übergreifen zu verhindern. Die Stadt Friedland hat den Vertrag mit dem Tierheim Sadelko gekündigt. Es könne Bereitschaften in der Nacht nicht mehr abdecken, hieß es. Dadurch fehlen dem Tierheim Einnahmen.
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5: Wir schauen auf die aktuellen Temperaturen. Schwerin 21 Grad, 22 messen wir in Rostock und in Waren, Neubrandenburg 23, Binz 21 Grad und Heringsdorf 23. Heute erwarten wir wieder viel Sonnenschein bei nur wenigen Wolken. Es soll trocken bleiben bei Höchstwerten zwischen 29 und 32 Grad, an der Küste zwischen 24 und 28. Auch morgen geht es sonnig und trocken weiter, dann bei maximal 35 Grad. 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Ich bin Jerome Nussbaum.

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5: Ich bin Jerome Nussbaum. Am Augustabad in Neubrandenburg hat es einen Polizeieinsatz wegen einer Schlägerei gegeben. Etwa 10 Menschen waren beteiligt, darunter ein 16-Jähriger und ein 19-Jähriger, beide stark betrunken. Der Jüngere war laut Polizei leicht verletzt. Weitere Beteiligte waren schon geflüchtet. Der 19-Jährige soll die Scheibe eines Autos beschädigt haben. Schüler einer Stralsunder Gesamtschule haben eine Zeremonie für die Verlegung von 5 neuen Stolpersteinen organisiert. Sie wurden gestern verlegt. 2 Stolpersteine haben die Schüler auch mitfinanziert. Der Bundestag berät über mögliche Wege zu mehr Organspenden in Deutschland. Eine fraktionsübergreifende Abgeordnetengruppe setzt sich für eine Widerspruchsregelung ein.
6: Danach würden Erwachsene grundsätzlich als Organspender gelten, sofern sie nicht aktiv widersprechen. Derweil wächst das zentrale Online-Register für Organspenden. Inzwischen haben darüber knapp 579.000 Menschen ihre Haltung dokumentiert. Mehr als 82% stimmen demnach einer Organentnahme nach dem Tod uneingeschränkt zu. Rund 9% lehnen sie ab. Ende vergangenen Jahres standen noch etwa 8.200 Menschen auf den Wartelisten für ein Spenderorgan. Noah Ulrich, Redaktion.
5: In Venezuela ist nach einem doppelten Erdbeben mit einer Stärke von bis zu 7,5 der Notstand ausgerufen worden. Zahlreiche Gebäude sind eingestürzt. Viele Menschen werden unter den Trümmern vermutet. Kurz nach den Beben konnte Übergangspräsidentin Rodriguez schon mindestens 32 Tote bestätigen. Zehntausende Todesopfer werden von den Behörden befürchtet.
7: Das Epizentrum lag etwa 160 Kilometer westlich der Hauptstadt Caracas, doch die Erdstöße waren auch dort deutlich zu spüren. Selbst in der 1000 Kilometer entfernten Hauptstadt Kolumbiens, Bogotá. Der Schulunterricht in Venezuela wurde ausgesetzt, der Zugverkehr eingestellt. Auch am Flughafen von Caracas geht nichts mehr. Die Decke ist teilweise eingestürzt. Präsidentin Rodriguez rief die Bevölkerung auf, Ruhe zu bewahren.

0: Nachbarstaaten haben schnelle Hilfe angeboten. Außerdem hat das US-Außenministerium einen Krisenstab eingerichtet, auch um Rettungsmannschaften zu schicken. Ulrike Klein, Redaktion.
1: Die diesjährige Wiederaufbaukonferenz für die Ukraine beginnt, dieses Mal im polnischen Danzig. Bundeskanzler Merz hatte am Abend versichert, dass Europas Unterstützung nicht nachlassen werde. Das Treffen wird allerdings von einem Konflikt zwischen Polen und der Ukraine überschattet. Präsident Zelensky hatte einer Militäreinheit einen Beinamen gegeben, von einer Armee, die während des Zweiten Weltkriegs für ein Massaker in Polen verantwortlich war. Der Streit ist so eskaliert, dass Zelensky nicht nach Danzig reist.
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1: Die Temperaturen liegen im Moment in Schwerin bei 25 Grad, 23 messen wir in Rostock, 26 in Waren, Neubrandenburg 27 Grad, Binz 24 und Heringsdorf 26 Grad. Es ist überwiegend sonnig heute bei nur wenigen Wolken und es soll trocken bleiben bei maximal 32 Grad, an der Küste zwischen 24 und 28. Morgen wird es dann mit Werten zwischen 26 und 35 Grad noch deutlich wärmer und es soll sonnig und trocken bleiben.

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6: Ich bin Jerome Nussbaum. Am Augustabad in Neubrandenburg hat es einen Polizeieinsatz wegen einer Schlägerei gegeben. Etwa 10 Menschen waren beteiligt, darunter ein 16-Jähriger und ein 19-Jähriger, beide stark betrunken. Der Jüngere war laut Polizei leicht verletzt. Weitere Beteiligte waren schon geflüchtet. Der 19-Jährige soll die Scheibe eines Autos beschädigt haben. Schüler einer Stralsunder Gesamtschule haben eine Zeremonie für die Verlegung von 5 neuen Stolpersteinen organisiert. Sie wurden gestern verlegt. 2 Stolpersteine haben die Schüler auch mitfinanziert. Der Bundestag berät über mögliche Wege zu mehr Organspenden in Deutschland. Eine fraktionsübergreifende Abgeordnetengruppe setzt sich für eine Widerspruchsregelung ein.
7: Danach würden Erwachsene grundsätzlich als Organspender gelten, sofern sie nicht aktiv widersprechen. Derweil wächst das zentrale Online-Register für Organspenden. Inzwischen haben darüber knapp 579.000 Menschen ihre Haltung dokumentiert. Mehr als 82% stimmen demnach einer Organentnahme nach dem Tod uneingeschränkt zu. Rund 9% lehnen sie ab. Ende vergangenen Jahres standen noch etwa 8.200 Menschen auf den Wartelisten für ein Spenderorgan. Noah Ulrich, Redaktion.
6: In Venezuela ist nach einem doppelten Erdbeben mit einer Stärke von bis zu 7,5 der Notstand ausgerufen worden. Zahlreiche Gebäude sind eingestürzt. Viele Menschen werden unter den Trümmern vermutet. Kurz nach den Beben konnte Übergangspräsidentin Rodriguez schon mindestens 32 Tote bestätigen. Zehntausende Todesopfer werden von den Behörden befürchtet.
8: Das Epizentrum lag etwa 160 Kilometer westlich der Hauptstadt Caracas, doch die Erdstöße waren auch dort deutlich zu spüren. Selbst in der 1000 Kilometer entfernten Hauptstadt Kolumbiens, Bogotá. Der Schulunterricht in Venezuela wurde ausgesetzt, der Zugverkehr eingestellt. Auch am Flughafen von Caracas geht nichts mehr, die Decke ist teilweise eingestürzt. Präsidentin Rodriguez rief die Bevölkerung auf, Ruhe zu bewahren. Nachbarstaaten haben schnelle Hilfe angeboten. Außerdem hat das US-Außenministerium einen Krisenstab eingerichtet, auch um Rettungsmannschaften zu schicken. Ulrike Klein, Redaktion.
6: Die diesjährige Wiederaufbaukonferenz für die Ukraine beginnt, dieses Mal im polnischen Danzig. Bundeskanzler Merz hatte am Abend versichert, dass Europas Unterstützung nicht nachlassen werde. Das Treffen wird allerdings von einem Konflikt zwischen Polen und der Ukraine überschattet. Präsident Zelensky hatte einer Militäreinheit einen Beinamen gegeben von einer Armee, die während des Zweiten Weltkriegs für ein Massaker in Polen verantwortlich war. Der Streit ist so eskaliert, dass Zelensky nicht nach Danzig reist.
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1: Die Temperaturen liegen im Moment in Schwerin bei 25 Grad, 23 messen wir in Rostock, 26 in Waren, Neubrandenburg 27 Grad, Binz 24 und Heringsdorf 26 Grad. Es ist überwiegend sonnig heute bei nur wenigen Wolken und es soll trocken bleiben bei maximal 32 Grad, an der Küste zwischen 24 und 28. Morgen wird es dann mit Werten zwischen 26 und 35 Grad noch deutlich wärmer und es soll sonnig und trocken bleiben.

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8: Ich bin Jerome Nussbaum. In Lerz beginnt das Fusion Festival. Zehntausende Besucher reisen an. Gestern waren Sonderzüge der Bahn schon voll. Es gab auch Fahrzeugkontrollen. Die Polizei nahm dabei Drogen in den Fokus, aber auch Fahrer ohne Führerschein. Zu Beginn der Kontrollen hieß es schon, man habe gut über 10 Feststellungen gehabt mit Fahrern unter Drogeneinfluss. Zwei Jugendliche haben in Wismar einen Polizeieinsatz ausgelöst. Sie waren am Abend in der Innenstadt mit einer Waffe gesehen worden. Die Polizei konnte sie fassen. Die Pistole stellte sich dann als Wasserpistole heraus, die einer echten Waffe nachempfunden war. Der 15-Jährige mit der Pistole muss sich nun wegen Führens einer Anscheinswaffe verantworten. Sein Begleiter wurde belehrt. In Venezuela herrscht nach 2 Erdbeben kurz aufeinander Ausnahmezustand. Die Behörden schließen nicht aus, dass es zehntausende Todesopfer geben könnte. Am Morgen wurden zunächst 32 Tote bestätigt, aber aus besonders stark getroffenen Regionen lagen noch keine Opferzahlen vor. Übergangspräsidentin Rodriguez sprach von einer Tragödie und einem Erdbeben noch nie dagewesenen Ausmaßes. Inzwischen hat die Bundesregierung ihre Hilfe angekündigt, demnach wird die Luftwaffe geschickt.
9: Das zweite Beben hatte eine Stärke von 7,5 und ereignete sich in nur 10 Kilometern Tiefe. Die Regierung spricht von einem Vorfall mit schwerwiegenden Folgen. Rettungstrupps sind im Zentrum und Norden des Landes im Einsatz. Es heißt, zahlreiche Menschen seien verschüttet. Der Hauptstadtflughafen in Caracas wurde geschlossen. Auf Videos ist zu sehen, wie Deckenteile eingestürzt sind. Der Schulunterricht wird ausgesetzt. Der Zugverkehr wurde eingestellt. Noah Ulrich, Redaktion.
8: Auf einer Ministerpräsidentenkonferenz mit Bundeskanzler Merz in Berlin geht es darum, wie der Bund die Länder und Kommunen finanziell entlasten kann. Dabei spielt auch eine Rolle, in welchem Maße eine Entlastung möglich wäre.
10: Die Finanzlage der Kommunen ist angespannt. Bei neuen Steuer- und Leistungsgesetzen pochen die Bundesländer auf den Grundsatz: Wer bestellt, bezahlt auch. Sie verlangen einen Mechanismus für Kompensation, wenn der Bund mit Gesetzen für neue finanzielle Lasten sorgt. Das fordert auch der Deutsche Städte- und Gemeindebund. Hauptgeschäftsführer Berghegger spricht von einer prekären finanziellen Situation. Ulrike Klein, Redaktion.
8: Bei einer Großrazzia gegen Leistungsbetrüger haben 200 Polizisten am Morgen eine Asylunterkunft in Hamburg gestürmt. Ziel seien Banden, die die Sozialkassen plündern, teils unter Beteiligung von EU-Bürgern, berichtet die Bild. Im Fokus steht eine Flüchtlingsunterkunft in Winterhude, dabei unter anderem das sogenannte Ukrainerhaus. Mitarbeiter der Familienkasse sind ebenfalls vor Ort. 1000 Menschen sind in der Unterkunft gemeldet.
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8: Und hier die aktuellen Temperaturen. Schwerin 25 Grad, 24 in Rostock, 29 Grad messen wir in Waren und in Neubrandenburg, Binz 24 und Heringsdorf 27 Grad. Es ist überwiegend sonnig heute bei nur wenigen Wolken und es soll trocken bleiben bei maximal 32 Grad, an der Küste zwischen 24 und 28. Morgen wird es dann mit Werten zwischen 26 und 35 Grad noch deutlich wärmer und es soll sonnig und trocken bleiben.

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4: Ich bin Jerome Nussbaum. In Lerz beginnt das Fusion Festival. Zehntausende Besucher reisen an. Gestern waren Sonderzüge der Bahn schon voll. Es gab auch Fahrzeugkontrollen. Die Polizei nahm dabei Drogen in den Fokus, aber auch Fahrer ohne Führerschein. Zu Beginn der Kontrollen hieß es schon, man habe gut über 10 Feststellungen gehabt mit Fahrern unter Drogeneinfluss. Zwei Jugendliche haben in Wismar einen Polizeieinsatz ausgelöst. Sie waren am Abend in der Innenstadt mit einer Waffe gesehen worden. Die Polizei konnte sie fassen. Die Pistole stellte sich dann als Wasserpistole heraus, die einer echten Waffe nachempfunden war. Der 15-Jährige mit der Pistole muss sich nun wegen Führens einer Anscheinswaffe verantworten. Sein Begleiter wurde belehrt. In Venezuela herrscht nach 2 Erdbeben kurz aufeinander Ausnahmezustand. Die Behörden schließen nicht aus, dass es zehntausende Todesopfer geben könnte. Am Morgen wurden zunächst 32 Tote bestätigt, aber aus besonders stark getroffenen Regionen lagen noch keine Opferzahlen vor. Übergangspräsidentin Rodriguez sprach von einer Tragödie und einem Erdbeben noch nie dagewesenen Ausmaßes. Inzwischen hat die Bundesregierung ihre Hilfe angekündigt. Demnach wird die Luftwaffe geschickt.
5: Das zweite Beben hatte eine Stärke von 7,5 und ereignete sich in nur 10 Kilometern Tiefe. Die Regierung spricht von einem Vorfall mit schwerwiegenden Folgen. Rettungstrupps sind im Zentrum und Norden des Landes im Einsatz. Es heißt, zahlreiche Menschen seien verschüttet. Der Hauptstadtflughafen in Caracas wurde geschlossen. Auf Videos ist zu sehen, wie Deckenteile eingestürzt sind. Der Schulunterricht wird ausgesetzt. Der Zugverkehr wurde eingestellt. Noah Ulrich, Redaktion.
4: Auf einer Ministerpräsidentenkonferenz mit Bundeskanzler Merz in Berlin geht es darum, wie der Bund die Länder und Kommunen finanziell entlasten kann. Dabei spielt auch eine Rolle, in welchem Maße eine Entlastung möglich wäre.
6: Die Finanzlage der Kommunen ist angespannt. Bei neuen Steuer- und Leistungsgesetzen pochen die Bundesländer auf den Grundsatz: Wer bestellt, bezahlt auch. Sie verlangen einen Mechanismus für Kompensation, wenn der Bund mit Gesetzen für neue finanzielle Lasten sorgt. Das fordert auch der Deutsche Städte- und Gemeindebund. Hauptgeschäftsführer Berghegger spricht von einer prekären finanziellen Situation. Ulrike Klein, Redaktion.
4: Bei einer Großrazzia gegen Leistungsbetrüger haben 200 Polizisten am Morgen eine Asylunterkunft in Hamburg gestürmt. Ziel seien Banden, die die Sozialkassen plündern, teils unter Beteiligung von EU-Bürgern, berichtet die Bild. Im Fokus steht eine Flüchtlingsunterkunft in Winterhude, dabei unter anderem das sogenannte Ukrainerhaus. Mitarbeiter der Familienkasse sind ebenfalls vor Ort. 1000 Menschen sind in der Unterkunft gemeldet.
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4: Und hier die aktuellen Temperaturen. Schwerin 25 Grad, 24 in Rostock, 29 Grad messen wir in Waren und in Neubrandenburg, Binz 24 und Heringsdorf 27 Grad. Es ist überwiegend sonnig heute bei nur wenigen Wolken und es soll trocken bleiben bei maximal 32 Grad an der Küste zwischen 24 und 28. Morgen wird es dann mit Werten zwischen 26 und 35 Grad noch deutlich wärmer und es soll sonnig und trocken bleiben.

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4: Ich bin Marvin Standke. Der Waldbrand bei Neustrelitz breitet sich aus. Rund 70 Hektar Wald und Ödland brennen. Das Gebiet ist munitionsbelastet. Die Feuerwehr kann es deshalb nicht betreten. Sie kontrolliert die Lage nur von außen. Über Nacht beruhigte sich die Lage etwas. Grund war die hohe Luftfeuchtigkeit. Mit steigenden Temperaturen könnte sich das jetzt aber ändern. Ein zweiter Löschzug ist bereits unterwegs. Die B193 ist kurz vor Neustrelitz gesperrt. Auch eine nahe Werkstatt wurde vorsorglich geräumt. Und die Hitzewelle bei uns im Land hat Auswirkungen auf Veranstaltungen in Mecklenburg-Vorpommern. Einige Organisatoren passen ihr Programm jetzt an, andere verschieben oder sagen sogar ab. Demnach fällt das Stadtteilfest von Rostock-Groß-Klein aus. Ebenso ein Festumzug in Malchin. Für Samstag war auch ein Info- und Erlebnistag zum Bernstein-Resort Pütnitz geplant. Der wurde auf den 4. Oktober verschoben. Der Bundestag debattiert heute Nachmittag über neue Organspenderegeln. Es geht um die Widerspruchsregelung. Wer nicht widerspricht, wäre automatisch Organspender. Bisher braucht es eine ausdrückliche Zustimmung. Das soll sich nun ändern können. Eine Gruppe von Abgeordneten ist dafür. Sie kommt aus mehreren Parteien. Eine andere Gruppe lehnt das ab. Schweigen dürfe nicht als Zustimmung gelten. Aktuell warten rund 8.200 Menschen in Deutschland auf ein Organ. Im vergangenen Jahr gab es 985 Spender. Das war der höchste Stand seit 2012. Trotzdem bleibt die Warteliste lang. Nach den schweren Erdbeben in Venezuela bietet die Weltgemeinschaft ihre Hilfe an.
5: Die USA kündigten die Entsendung von Rettungskräften an. Verteidigungsminister Boris Pistorius bot Bundeswehr-Transportflugzeuge an. Auch Hilfsorganisationen wie Caritas und Action Meteor leisten erste Nothilfe. Zwei Erdstöße der Stärke, 7,2 und 7,5, hatten das Land erschüttert. Mindestens 32 Menschen starben, 700 wurden verletzt. Aus der besonders betroffenen Region La Guaira fehlen noch Informationen. Die US-Erdbebenwarte befürchtet tausende Tote. Ulrike Klein, Redaktion.
4: Die Deutsche Bahn rät wegen der Hitze von Reisen ab und warnt vor Zugausfällen. Der Konzern befürchtet Störungen durch das heiße Sommerwetter. Bei über 40 Grad werde die Infrastruktur stark belastet. Hinzu kommt die Gefahr vor Böschungsbränden. Auch Starkregen und Gewitter sind möglich. Die Bahn reagiert mit einem Angebot. Wer nicht reisen will, kann sein Ticket kostenlos stornieren. Das gilt für alle Fernverkehrstickets bis Ende des Monats. Es ist die erste Hitzekulanz dieser Art bei der Bahn.
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4: Und das sind die aktuellen Werte. Schwerin am Schloss 23 Grad, Rostock an der Marienkirche 22, Waren an der Müritz 30 Grad, Neubrandenburger Marktplatz auch 30 Grad, Binz auf Rügen 24 und Heringsdorf auf Usedom 28 Grad. Es bleibt warm und trocken, auch morgen und am Wochenende bis zu 38 Grad möglich. Jetzt sind Sie kurz und kompetent informiert mit Lounge Plus. Ich bin Marvin Standke.

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10: Ich bin Marvin Standke. Autofahrer auf der A20 bei Rostock müssen sich auf Einschränkungen einstellen. Ab heute Abend erneuert die Autobahn GmbH die Fahrbahndecke zwischen Rostock und Dummersdorf. Zunächst ist die Fahrtrichtung Stettin betroffen. Der Verkehr wird umgeleitet. Diese Regelung gilt dann bis Montagmorgen. Danach wechseln die Bauarbeiten auf die Gegenfahrbahn Richtung Lübeck. Auch Entwässerung, Seitenstreifen und Markierungen werden erneuert. Die Arbeiten sollen bis Donnerstag kommender Woche abgeschlossen sein. In Wismar haben zwei Jugendliche am Mittwochabend einen Polizeieinsatz ausgelöst. Anwohner hatten beobachtet, wie sie in der Innenstadt mit einer Waffe hantierten. Mehrere Streifenwagen rückten an. Sie mussten sich hinlegen und wurden gefesselt. Die vermeintliche Waffe war eine Wasserpistole. Einer echten Pistole, täuschend ähnlich. Gegen den 15-Jährigen wird nun ermittelt. Streit um städtische Garagen in Malchow eskaliert. Seit Wochen gibt es Ärger um die Vergabe. Die Garagen wurden offenbar mehrfach teurer weitervermietet. Die Stadt reagiert nun mit neuen Vergaberegeln. Bürgermeister René Putzer setzt künftig auf eine Warteliste. Freie Garagen werden ausschließlich darüber vergeben. Die jährliche Pacht bleibt vorerst bei rund 42 Euro. Und das Fusion Festival startet heute in Lerz. Zehntausende Gäste werden auf dem ehemaligen Militärflugplatz erwartet. Das Festival ist seit Monaten ausverkauft. Im vergangenen Jahr kamen rund 70.000 Besucher. Mehr als 3.300 Künstler treten in diesem Jahr auf. Das Line-up bleibt traditionell geheim. Gäste erfahren es erst vor Ort. Am Hauptanreisetag kontrollierte die Polizei mehrere Fahrzeuge. Im Fokus standen Drogenfahrten und Betäubungsmittelbesitz.
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10: In Rostock haben wir aktuell 22 bis 24 Grad. Es bleibt weiter trocken und warm.
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0: Brand, gell? Der Waldbrand bei Neustrelitz breitet sich aus. Rund 70 Hektar Wald und Ödland brennen. Das Gebiet ist munitionsbelastet. Die Feuerwehr kann es deshalb nicht betreten. Sie kontrolliert die Lage nur von außen. Über Nacht beruhigte sich die Lage etwas. Grund war die hohe Luftfeuchtigkeit. Mit steigenden Temperaturen könnte sich das jetzt aber ändern. Ein zweiter Löschzug ist bereits unterwegs. Die B193 ist kurz vor Neustrelitz gesperrt. Auch eine nahe Werkstatt wurde vorsorglich geräumt. Und die Hitzewelle bei uns im Land hat Auswirkungen auf Veranstaltungen in Mecklenburg-Vorpommern. Einige Organisatoren passen ihr Programm jetzt an, andere verschieben oder sagen sogar ab. Demnach fällt das Stadtteilfest von Rostock-Groß-Klein aus. Ebenso ein Festumzug in Malchin. Für Samstag war auch ein Info- und Erlebnistag zum Bernstein-Resort Pütnitz geplant. Der wurde auf den 4. Oktober verschoben. Der Bundestag debattiert heute Nachmittag über neue Organspenderegeln. Es geht um die Widerspruchsregelung. Wer nicht widerspricht, wäre automatisch Organspender. Bisher braucht es eine ausdrückliche Zustimmung. Das soll sich nun ändern können. Eine Gruppe von Abgeordneten ist dafür. Sie kommt aus mehreren Parteien. Eine andere Gruppe lehnt das ab. Schweigen dürfe nicht als Zustimmung gelten. Aktuell warten rund 8.200 Menschen in Deutschland auf ein Organ. Im vergangenen Jahr gab es 985 Spender. Das war der höchste Stand seit 2012. Trotzdem bleibt die Warteliste lang. Nach den schweren Erdbeben in Venezuela bietet die Weltgemeinschaft ihre Hilfe an.
1: Die USA kündigten die Entsendung von Rettungskräften an. Verteidigungsminister Boris Pistorius bot Bundeswehr-Transportflugzeuge an. Auch Hilfsorganisationen wie Caritas und Action Meteor leisten erste Nothilfe. Zwei Erdstöße der Stärke 7,2 und 7,5 hatten das Land erschüttert. Mindestens 32 Menschen starben, 700 wurden verletzt. Aus der besonders betroffenen Region La Guaira fehlen noch Informationen. Die US-Erdbebenwarte befürchtet tausende Tote. Ulrike Klein, Redaktion.
0: Die Deutsche Bahn rät wegen der Hitze von Reisen ab und warnt vor Zugausfällen. Der Konzern befürchtet Störungen durch das heiße Sommerwetter. Bei über 40 Grad werde die Infrastruktur stark belastet. Hinzu kommt die Gefahr vor Böschungsbränden. Auch Starkregen und Gewitter sind möglich. Die Bahn reagiert mit einem Angebot. Wer nicht reisen will, kann sein Ticket kostenlos stornieren. Das gilt für alle Fernverkehrstickets bis Ende des Monats. Es ist die erste Hitzekulanz dieser Art bei der Bahn.
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0: Und das sind die aktuellen Werte. Schwerin am Schloss 23 Grad, Rostock an der Marienkirche 22, Waren an der Müritz 30 Grad, Neubrandenburger Marktplatz auch 30 Grad, Binz auf Rügen 24 und Heringsdorf auf Usedom 28 Grad. Es bleibt warm und trocken, auch morgen und am Wochenende bis zu 38 Grad möglich. Jetzt sind Sie kurz und kompetent informiert mit Lounge Plus. Ich bin Marvin Standke.

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6: Ich bin Marvin Standke. Autofahrer auf der A20 bei Rostock müssen sich auf Einschränkungen einstellen. Ab heute Abend erneuert die Autobahn GmbH die Fahrbahndecke zwischen Rostock und Dummersdorf. Zunächst ist die Fahrt Richtung Stettin betroffen. Der Verkehr wird umgeleitet. Diese Regelung gilt dann bis Montagmorgen. Danach wechseln die Bauarbeiten auf die Gegenfahrbahn Richtung Lübeck. Auch Entwässerung, Seitenstreifen und Markierungen werden erneuert. Die Arbeiten sollen bis Donnerstag kommender Woche abgeschlossen sein. In Wismar haben zwei Jugendliche am Mittwochabend einen Polizeieinsatz ausgelöst. Anwohner hatten beobachtet, wie sie in der Innenstadt mit einer Waffe hantierten. Mehrere Streifenwagen rückten an. Sie mussten sich hinlegen und wurden gefesselt. Die vermeintliche Waffe war eine Wasserpistole. Einer echten Pistole, täuschend ähnlich. Gegen den 15-Jährigen wird nun ermittelt. Streit um städtische Garagen in Malchow eskaliert. Seit Wochen gibt es Ärger um die Vergabe. Die Garagen wurden offenbar mehrfach teurer weitervermietet. Die Stadt reagiert nun mit neuen Vergaberegeln. Bürgermeister René Putzer setzt künftig auf eine Warteliste. Freie Garagen werden ausschließlich darüber vergeben. Die jährliche Pacht bleibt vorerst bei rund 42 Euro. Und das Fusion Festival startet heute in Lerz. Zehntausende Gäste werden auf dem ehemaligen Militärflugplatz erwartet. Das Festival ist seit Monaten ausverkauft. Im vergangenen Jahr kamen rund 70.000 Besucher. Mehr als 3.300 Künstler treten in diesem Jahr auf. Das Line-up bleibt traditionell geheim. Gäste erfahren es erst vor Ort. Am Hauptanreisetag kontrollierte die Polizei mehrere Fahrzeuge. Im Fokus standen Drogenfahrten und Betäubungsmittelbesitz.
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6: In Rostock haben wir aktuell 22 bis 24 Grad. Es bleibt weiter trocken und warm.

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7: Ich bin Marvin Standke. Auf der A20 ist der Anhänger eines LKW ausgebrannt.

0: wichtig, öfter in ähnliche Entscheidungen mit einbeziehen. Die Bahn warnt vor Störungen wegen der Hitze. Bei über 40 Grad leide die Infrastruktur deutlich. Es drohen zudem Böschungsbrände und Gewitter. Reisende können ihr Ticket jetzt kostenlos stornieren. Das bietet die Bahn erstmals als Hitzekulanz an. Tickets bis Ende des Monats können storniert werden. Auch Ärzte stellen sich bei der Hitze auf mehr Patienten ein. Krankenhäuser bereiten ihre Notaufnahmen entsprechend vor. Nach schweren Erdbeben in Venezuela ist die Opferzahl noch unklar.
1: Präsidentin Rodriguez spricht von über 160 Toten. Fast 1000 Menschen wurden verletzt. Viele Gebäude stürzten ein oder wurden beschädigt. Zwei Erdstöße der Stärke 7,2 und 7,5 trafen das Land. Experten befürchten, dass die Opferzahl noch deutlich steigen könnte. Mehrere Staaten bieten Hilfe an, darunter Deutschland. Die Bundeswehr stellt Transportflugzeuge bereit. Auch die USA schicken Rettungskräfte und Hilfe. Ulrike Klein, Redaktion.
0: Bund und Länder wollen beim Wohngeld sparen. Nächstes Jahr sollen es 1,5 Milliarden Euro sein. Ab 2028 dann gut 2 Milliarden Euro jährlich. Das geht aus einem Entwurf von Ministerin Huberts hervor. Die Heizkostenpauschale soll halbiert werden. Eine geplante Erhöhung des Wohngeldes fällt aus. Die Grünen fordern einen neuen Anlauf für ein AfD-Verbotsverfahren. Sie schrieben dazu an Union, SPD und Linke. Alle demokratischen Kräfte sollen gemeinsam handeln. Anlass ist ein neues Rechtsgutachten. Es stammt von der Gesellschaft für Freiheitsrechte. Ein Verbotsverfahren hätte demnach gute Erfolgsaussichten. Die AfD bedrohe die freiheitlich-demokratische Grundordnung erheblich. Es gebe belastbare Hinweise auf ihre Verfassungswidrigkeit.
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0: Und das sind die aktuellen Werte. Schwerin am Schloss 23 Grad, Rostock an der Marienkirche 22, Waren an der Müritz 30 Grad, Neubrandenburger Marktplatz auch 30 Grad, Binz auf Rügen 24 und Heringsdorf auf Usedom 28 Grad. Es bleibt warm und trocken, auch morgen und am Wochenende bis zu 38 Grad möglich. Jetzt sind Sie kurz und kompetent informiert mit Lounge Plus. Ich bin Marvin Standke.

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4: Ich bin Marvin Standke. In Rostock-Ebershagen hat heute früh eine Spielothek gebrannt. Das Feuer brach gegen 5:30 in der Henrik-Ibsen-Straße aus. Die Feuerwehr verhinderte ein Übergreifen auf den Supermarkt nebenan. Dort sind auch noch mehrere Geschäfte untergebracht, etwa ein Friseur und ein Restaurant. Mittlerweile ist kaum noch Rauch zu sehen. Die Einsatzkräfte suchen jetzt nach Glutnestern. Ein Brandursachenermittler soll heute klären, wie das Feuer entstand. Auch die Statik des Gebäudes wird noch geprüft. Der Streit um städtische Garagen in Malchow eskaliert. Seit Wochen gibt es Ärger um die Vergabe. Garagen wurden offenbar mehrfach teurer weitervermietet. Die Stadt reagiert nun mit neuen Vergaberegeln. Bürgermeister René Putzer setzt künftig auf eine Warteliste. Freie Garagen werden ausschließlich darüber vergeben. Die jährliche Pacht bleibt vorerst bei rund 42 Euro. Im Naturhafen Ried liegt seit Wochen ein gesunkenes Segelboot. Es blockiert dort den Anlegesteg am Stettiner Haff. Die Feuerwehr Loco legte bereits zum zweiten Mal eine Ölsperre aus. So soll verhindert werden, dass Betriebsstoffe ins Wasser gelangen. Das zuständige Amt will den Eigentümer zum Heben verpflichten. Dafür fehlen dem Amt aber noch dessen Kontaktdaten. Der Hafenpächter habe sie bisher nicht übermittelt. Wann das 10 Meter lange Boot gehoben wird, ist deshalb unklar. Mecklenburg-Vorpommern steuert auf ein heißes Wochenende zu. Der Wetterdienst erwartet mehr als 30 Grad, mindestens bis Sonntag. Nur an Küste und Insel bleibt es etwas kühler. Wegen der Hitze sagen jetzt immer mehr Veranstalter ihre Termine ab. Betroffen sind unter anderem das Stadtteilfest in Rostock-Groß-Klein und der Müritzlauf. Auch der Festumzug in Malchin findet nicht statt. Ebenso abgesagt mehrere Sommer- und Vereinsfeste bei uns in der Region. Andere Veranstalter passen ihr Programm an oder verschieben es.
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4: In Rostock haben wir aktuell 22 bis 24 Grad. Es bleibt weiter trocken und warm.

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6: Ich bin Marvin Standke. Auf der A20 ist der Anhänger eines LKW ausgebrannt. Der Brand geschah an der Raststätte Quellental. Der 40-jährige Fahrer kappte rechtzeitig die Zugmaschine. Verletzt wurde niemand. 28 Einsatzkräfte löschen den Brand. Der Anhänger war mit Altpapier beladen. Die Polizei schätzt den Schaden auf 80.000 Euro. Altenkirchen baut die Ernst-Thälmann-Straße aus. Bisher gibt es dort nur einen Schotterweg. Der Bund finanziert den Bau mit 100.000 Euro. Außerdem geht es um Parkplätze im Sommer. Bürger wollten keine neuen Verbotsschilder. Stattdessen helfen Hinweisschilder und Markierungen am Boden. Bürgermeister Regen will Bürger künftig öfter in ähnliche Entscheidungen mit einbeziehen.

0: ein oder wurden beschädigt. Zwei Erdstöße der Stärke 7,2 und 7,5 trafen das Land. Experten befürchten, dass die Opferzahl noch deutlich steigen könnte. Mehrere Staaten bieten Hilfe an, darunter Deutschland. Die Bundeswehr stellt Transportflugzeuge bereit. Auch die USA schicken Rettungskräfte und Hilfe. Ulrike Klein, Redaktion.
1: Bund und Länder wollen beim Wohngeld sparen. Nächstes Jahr sollen es 1,5 Milliarden Euro sein. Ab 2028 dann gut 2 Milliarden Euro jährlich. Das geht aus einem Entwurf von Ministerin Huberts hervor. Die Heizkostenpauschale soll halbiert werden. Eine geplante Erhöhung des Wohngeldes fällt aus. Die Grünen fordern einen neuen Anlauf für ein AfD-Verbotsverfahren. Sie schrieben dazu an Union, SPD und Linke. Alle demokratischen Kräfte sollen gemeinsam handeln. Anlass ist ein neues Rechtsgutachten. Es stammt von der Gesellschaft für Freiheitsrechte. Ein Verbotsverfahren hätte demnach gute Erfolgsaussichten. Die AfD bedrohe die freiheitlich-demokratische Grundordnung erheblich. Es gebe belastbare Hinweise auf ihre Verfassungswidrigkeit.
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1: Und das sind die aktuellen Werte. Schwerin am Schloss 23 Grad, Rostock an der Marienkirche 22, Waren an der Müritz 30 Grad, Neubrandenburger Marktplatz auch 30 Grad, Binz auf Rügen 24 und Heringsdorf auf Usedom 28 Grad. Es bleibt warm und trocken, auch morgen und am Wochenende bis zu 38 Grad möglich. 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Ich bin Marvin Standke.

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7: Ich bin Marvin Standke. In Rostock-Ebershagen hat heute früh eine Spielothek gebrannt. Das Feuer brach gegen 5:30 in der Henrik-Ibsen-Straße aus. Die Feuerwehr verhinderte ein Übergreifen auf den Supermarkt nebenan. Dort sind auch noch mehrere Geschäfte untergebracht, etwa ein Friseur und ein Restaurant. Mittlerweile ist kaum noch Rauch zu sehen. Die Einsatzkräfte suchen jetzt nach Glutnestern. Ein Brandursachenermittler soll heute klären, wie das Feuer entstand. Auch die Statik des Gebäudes wird noch geprüft. Der Streit um städtische Garagen in Malchow eskaliert. Seit Wochen gibt es Ärger um die Vergabe. Garagen wurden offenbar mehrfach teurer weitervermietet. Die Stadt reagiert nun mit neuen Vergaberegeln. Bürgermeister René Putzer setzt künftig auf eine Warteliste. Freie Garagen werden ausschließlich darüber vergeben. Die jährliche Pacht bleibt vorerst bei rund 42 Euro. Im Naturhafen Ried liegt seit Wochen ein gesunkenes Segelboot. Es blockiert dort den Anlegesteg am Stettiner Haff. Die Feuerwehr Loco legte bereits zum zweiten Mal eine Ölsperre aus. So soll verhindert werden, dass Betriebsstoffe ins Wasser gelangen. Das zuständige Amt will den Eigentümer zum Heben verpflichten. Dafür fehlen dem Amt aber noch dessen Kontaktdaten. Der Hafenpächter habe sie bisher nicht übermittelt. Wann das 10 Meter lange Boot gehoben wird, ist deshalb unklar. Mecklenburg-Vorpommern steuert auf ein heißes Wochenende zu. Der Wetterdienst erwartet mehr als 30 Grad, mindestens bis Sonntag. Nur an Küste und Insel bleibt das etwas kühler. Wegen der Hitze sagen jetzt immer mehr Veranstalter ihre Termine ab. Betroffen sind unter anderem das Stadtteilfest in Rostock-Groß-Klein und der Müritzlauf. Auch der Festumzug in Malchin findet nicht statt. Ebenso abgesagt mehrere Sommer- und Vereinsfeste bei uns in der Region. Andere Veranstalter passen ihr Programm an oder verschieben es.
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7: In Rostock haben wir aktuell 22 bis 24 Grad. Es bleibt weiter trocken und warm.

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4: Ich bin Marvin Stanzke. Autofahrer auf der A20 bei Rostock müssen sich auf Einschränkungen einstellen. Ab heute Abend erneuert die Autobahn GmbH die Fahrbahndecke zwischen Rostock und Dummersdorf. Zunächst ist die Fahrtrichtung Stettin betroffen. Der Verkehr wird umgeleitet. Diese Regelung gilt dann bis Montagmorgen. Danach wechseln die Bauarbeiten auf die Gegenfahrbahn Richtung Lübeck. Auch Entwässerung, Seitenstreifen und Markierungen werden erneuert. Die Arbeiten sollen bis Donnerstag kommender Woche abgeschlossen sein. Das Fusion Festival startet heute in Lerz. Zehntausende Gäste werden auf dem ehemaligen Militärflugplatz erwartet. Das Festival ist seit Monaten ausverkauft. Im vergangenen Jahr kamen rund 70.000 Besucher. Mehr als 3.300 Künstler treten in diesem Jahr auf. Das Line-Up bleibt traditionell geheim. Gäste erfahren es erst dann vor Ort. Am Hauptanreisetag kontrollierte die Polizei bereits mehrere Fahrzeuge. Im Fokus standen Drogenfahrten und Betäubungsmittelbesitz. Bund und Länder wollen beim Wohngeld sparen. Nächstes Jahr sollen es 1,5 Milliarden Euro sein. Ab 2028 dann gut 2 Milliarden Euro jährlich. Das geht aus einem Entwurf von Ministerin Huberts hervor. Die Heizkostenpauschale soll halbiert werden. Eine geplante Erhöhung des Wohngeldes fällt aus. Außerdem soll es eine neue Berechnungsformel geben, die wohl dazu führen wird, dass betroffene Haushalte weniger Unterstützung erhalten. Nach den schweren Erdbeben in Venezuela ist die Opferzahl bislang noch unklar.
5: Präsidentin Rodriguez spricht von über 160
4: Haushalte weniger.

0: entsendet. Ulrike Klein, Redaktion.
1: Die Deutsche Bahn warnt vor Störungen wegen der Hitze. Bei über 40 Grad leide die Infrastruktur deutlich. Es drohen zudem Böschungsbrände und Gewitter. Reisende können ihr Ticket jetzt kostenlos stornieren. Das bietet die Bahn erstmals als Hitzekulanz an. Tickets bis Ende des Monats können storniert werden.
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1: Und das sind die aktuellen Werte. Schwerin am Schloss 23 Grad, Rostock an der Marienkirche 22, Waren an der Müritz 30 Grad, Neubrandenburger Marktplatz auch 30 Grad, Binzer Frügen 24 und Heringsdorf auf Usedom 28 Grad. Es bleibt warm und trocken, auch morgen und am Wochenende bis zu 38 Grad möglich. Jetzt sind Sie kurz und kompetent informiert mit Lounge Plus. Ich bin Marvin Standke.
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3: Ich bin Marvin Stanzke. Autofahrer auf der A20 bei Rostock müssen sich auf Einschränkungen einstellen. Ab heute Abend erneuert die Autobahn GmbH die Fahrbahndecke zwischen Rostock und Dummersdorf. Zunächst ist die Fahrtrichtung Stettin betroffen. Der Verkehr wird umgeleitet. Diese Regelung gilt dann bis Montagmorgen. Danach wechseln die Bauarbeiten auf die Gegenfahrbahn Richtung Lübeck. Auch Entwässerung, Seitenstreifen und Markierungen werden erneuert. Die Arbeiten sollen bis Donnerstag kommender Woche abgeschlossen sein. Das Fusion Festival startet heute in Lerz. Zehntausende Gäste werden auf dem ehemaligen Militärflugplatz erwartet. Das Festival ist seit Monaten ausverkauft. Im vergangenen Jahr kamen rund 70.000 Besucher. Mehr als 3.300 Künstler treten in diesem Jahr auf. Das Line-Up bleibt traditionell geheim. Gäste erfahren es erst dann vor Ort. Am Hauptanreisetag kontrollierte die Polizei bereits mehrere Fahrzeuge. Im Fokus standen Drogenfahrten und Betäubungsmittelbesitz. Bund und Länder wollen beim Wohngeld sparen. Nächstes Jahr sollen es 1,5 Milliarden Euro sein. Ab 2028 dann gut 2 Milliarden Euro jährlich. Das geht aus einem Entwurf von Ministerin Huberts hervor. Die Heizkostenpauschale soll halbiert werden. Eine geplante Erhöhung des Wohngeldes fällt aus. Außerdem soll es eine neue Berechnungsformel geben, die wohl dazu führen wird, dass betroffene Haushalte weniger Unterstützung erhalten. Nach den schweren Erdbeben in Venezuela ist die Opferzahl bislang noch unklar.
4: Präsidentin Rodriguez spricht von über 160 Toten. Fast 1000 Menschen wurden verletzt. Experten befürchten, dass die Zahlen noch steigen. Viele Gebäude stürzten ein oder wurden beschädigt. Zwei Erdstöße der Stärke 7,2 und 7,5 trafen das Land. Am schwersten betroffen ist die Region an der Karibikküste mit der Hauptstadt Caracas, dem wichtigsten Seehafen des Landes und dem internationalen Flughafen. Deutschland, die EU, die USA und andere Länder haben Hilfen angeboten und Rettungsteams entsendet. Ulrike Klein, Redaktion.
3: Die Deutsche Bahn warnt vor Störungen wegen der Hitze. Bei über 40 Grad leide die Infrastruktur deutlich. Es drohen zudem Böschungsbrände und Gewitter. Reisende können ihr...
4: Ulrike Klein, Redaktion.
3: Die Deutsche Bahn warnt vor Störungen wegen der Hitze. Bei über 40 Grad leide die Infrastruktur deutlich. Es drohen zudem Böschungsbrände und...

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